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0: Den Tobias Schmiecher kenne ich von Kind an. Doch die Söhne, Jennik aus der ersten Ehe, Waschek aus der zweiten, blieben leider beide mir bis heute unbekannt. Das ist richtig. Doch vor einigen Jahren habt ihr ihm versprochen, und das vor mehreren Zeugen, eure Tochter seinen Sohn zur Frau zu geben.
1: Und Sie, für welchen der beiden Söhne werben Sie?
0: Wie, für welchen? Es gibt ja nur einen, und der heißt Waschek. Denn der andere ist ein bunter Hund und ein Taugenichts. Niemand weiß, wo steckt. Nun, und was ist mit diesem Waschek?

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0: an, ob er dich aufgibt oder nicht. 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
1: Jawohl.
2: Aber Mann, was redest du? Welche Verpflichtung denn?
3: Schaut mal her, ihr schwarz auf weiß. 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

0: dass selbst so manch Henker anhält.
1: Ja, natürlich. Ach, ihm fehlt halt die Übung, mit jungen Frauen zu sprechen, da

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0: Hier ist der Verzicht auf Mashinka. 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
1: Nur 100 Gulden! 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Dafür verkaufe ich sie nicht.
0: Also, dann das Doppelte.
1: Immer noch zu wenig.
0: Also, 300. 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

0: Seid mir grad noch, hab ich von meiner Frau mehr als genug. 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

hier mit seinem hochlöblichen Publikum kundgetan, dass hier bei dem heutigen Dorffest eine bisher noch nie dagewesene fantastische Komödie zur Aufführung kommt. Auf dem Pferde, auf der Erde, auf dem Seil. Wo vor allem Fräulein Esmeralda Salamanca unerhörte und dabei äußerst riskante Sprünge bietet, dazu ein wirklich echter Otahana von der Insel Otaheite, 50.000 Meilen von hier entfernt, er verschluckt bei Ihnen ganze Fässer. Messer mitsamt den Gabeln, darauf folgt die allergroßartigste Sensation. Ein amerikanischer Bär wird kommen. Er wird sich dem hochverehrten Publikum mit ganz besonderen Fertigkeiten produzieren und tanzt mit dem Fräulein Esmeralda einen französischen Tanz, der dort heißt Kaka. Dazu laden wir nun das sehr geehrte Publikum. Achtungsvoll und sehr ehrerbietig ein. Doch eine Probe bieten wir den verehrten Gästen sofort. Voilà, fanget an. Thank you.

0: Ja, das wird reizend. Was die süße Spanierin für hübsche Beinchen hat.
1: Und kommt er heute Abend auch zu uns?
0: Ja, doch. Möcht euch gerne auf dem Seil tanzen sehen.
2: Oh, Herr Prinzipal, es ist ein großes Unglück geschehen.
3: Oh, nein, was ist
2: Brandert hat sich im unteren Wirtshaus besoffen. Er kann nicht einmal mehr auf seinen Beinen stehen. Ganz unwahr, dass er heute Abend den Bären spielt.
0: Was denn? Die große Sensation! Und unser Bär spielt nicht mit. Der berühmte Kokon findet halt nicht statt. Nein. Das geht so nicht, das kann nicht sein. Irgendein anderer muss einspringen. Das ist vielleicht ein Bursche hier aus dem Dorf.
2: Er wird es ausplaudern. Und wir sind dann die Blamierten. Und woher ihn jetzt nehmen? Er muss groß gewachsen sein, damit er das Bärenfell auch gut füllen kann. Und dann strömt das Volk schon herbei. Und noch lang herumzusuchen bleibt uns jetzt keine Zeit.

0: Wie wirklich, wo wollen Sie mich?
1: In der Paste ganz genau unser Pferd, so also bin ich geboren wär.
0: Yes! Ihr geht und bucht geschwind die Vorstellung aus. 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

0: es, was Schietek wird hier unterschreiben, und schon ist alles in Ordnung.
1: Unterschreiben soll ich, und was?
0: Das Oberste kannst du noch nicht so klar bist.
1: Nein, die will ich nicht.

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lieber Micha, jetzt erkennt ihr wohl selber, das mit dem Fachen ist schwierig. 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